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1: Gute Nachrichten für dein Zwerchfell. 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

0: 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Vor einiger Zeit war Robert Dahl bei einem neuen Sammelliebhaber. 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
1: 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Das ist das, also das Alleinstellungsmerkmal sind, dass es also keine Metalllöffel sind aus irgendeiner Metalllegierung, sondern die sind allesamt aus Holz. 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Da bin ich da hingefahren und ich war eigentlich begeistert, muss ich sagen. Also es gibt ja Dinge, so Paralleluniversen, von denen man dann immer nichts mitkriegt, aber wenn man sich da mal so einen Moment mit auseinandersetzt, dann denkst du, was sind das für verrückte Löffel? Da gibt es denn Löffel, die denn Menschen in anderen Ländern zur Hochzeit geschenkt werden oder zur Geburt eines Kindes. Also wir sind uns dann einig geworden, dass wir diese Löffel übernehmen und die in Oberhausen im Erlebnisdorf, ähnlich wie die Eierbecher in Döbeln, werden wir in der Hofküche, da passt das natürlich die Löffel auch super dazu, Eierbecher auch, aber die Holzlöffel auch, ja. Die zieht er jetzt ganz kunstvoll auf so bespannte, gepolsterte Wände und dann werden die in Schaukästen eingelassen mit Beleuchtung und einer jeweiligen Beschreibung, wo der Löffel herkommt, aus welchem Jahr und so ein bisschen was von der Bedeutung. Und diese unzähligen Löffel, die werden in der gesamten Hofküche auf insgesamt, glaube ich, 40 solchen Schautafeln ausgestellt und das wird also spektakulär schön und da freuen wir uns natürlich wieder, dass wir schon wieder so eine verrückte Sammlung jetzt hier am Start haben.
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0: zwei Möglichkeiten, das Kuscheltier endgültig zum Leben zu erwecken. Entweder man flüstert ihm ganz leise einen Wunsch zu oder man pustet Leben rein mit ganz viel Kraft. Und dann wird es zugemacht und dann gibt es eine schöne Geburtsurkunde, wo wir ihm dann einen Namen geben, sprich die Taufe dann geben.
1: Und hast du ein Lieblingskuscheltier? 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
1: Gute Nachrichten für alle Ordnungsfans. Aufräumen macht glücklich. Wenn man sich das Ziel setzt, aufzuräumen und dieses Ziel erreicht, schüttet der Körper Glückshormone aus. Auch die Bewegung beim Aufräumen tut gut. Also, wenn es bei dir auch gerade unordentlich ist, räum auf und dann geht's dir vielleicht auch gleich viel besser.
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0: Claudia aus Augsburg möchte gerne wissen, was passiert, wenn sie in einem unserer Karlshotels übernachtet hat und dort etwas vergisst. Eine Antwort darauf hat Schichtleiter Alexander aus unserem Karlsbande-Hotel in Döbeln.
1: Solltet ihr in eurem Karlsbande-Zimmer eine Kleinigkeit vergessen oder irgendwas liegen bleiben in eurem Zimmer, natürlich suchen wir die Sachen einmal raus, bringen sie dann zu uns in die Rezeption und dann kontaktieren wir euch. 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
1: Gute Nachrichten für dein Stresslevel. Umarmen, kuscheln oder küssen. Sie sind nicht nur schön, sondern auch gut für unsere Gesundheit. Körperliche Nähe kann Stress reduzieren und das Herz-Kreislauf-System stärken. Schon eine kurze Umarmung kann positive Effekte auf unsere Psyche und unseren Körper haben. Versuch also, dir die Zeit für die kleinen Gesten der Zuneigung zu nehmen. Es tut dir und anderen gut.
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1: Es ist einfach fetzig, es macht Spaß. 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

Werner, heute ist übrigens Weltfischbrötchentag. Immer am ersten Samstag im Mai wird vorrangig in Schleswig-Holstein und an der Ostseeküste der Süßwasserseen und der holsteinischen Schweiz dieser Tag gefeiert. Und ich meine, so ein richtiges Fischbrötchen ist doch ganz nett, ne? Also dann grüßen wir doch mal ans Hafeneck nach Niendorf in Ostholstein. Da gibt's ja auch lecker Fischbrötchen, aber natürlich auch hier bei Karls.

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1: Hier bei Karls lohnt sich's immer, ein bisschen genauer hinzuschauen, denn an jeder Ecke gibt's etwas zu entdecken. Karls Fan Vivian aus Hessen hat uns mal hier am Mikrofon im Karls Erlebnisradio erzählt, warum sich ein Rundgang durchs Erlebnisdorf jedes Mal aufs Neue lohnt.
2: Also hier ist immer sehr abwechslungsreich, es ist immer hier was Neues zu sehen. Man denkt so, ach man, das geht jedes Jahr hin, es ist immer das Gleiche, aber ist es überhaupt nicht. Jedes Jahr staune ich, dass es hier neue Sachen gibt und halt einfach die Atmosphäre, dass man auch alles hier angucken kann, wie alles hier selbst gemacht wird und einfach hier dieses Spielerlebnis für die Kinder, für groß und klein.
1: Ja, also Augen auf, wenn ihr das nächste Mal in einem der vielen Karls-Erlebnisdörfer zu Besuch seid und Ohren auf jetzt hier für den nächsten Musikblock im Karls-Erlebnisradio.

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klingt das Wachmach-Radio am Samstag. Es ist 6:30 und wir schauen mal, was das Wetter heute macht. Das Wetter-Update für diesen Samstag weiterhin mit Hochwindfried. Das hat ja gestern schon für richtig schönes Frühlings- und fast schon Sommerwetter gesorgt, aber Hochwindfried verlagert seinen Schwerpunkt jetzt nach Osteuropa. Sein Einfluss reicht aber immer noch für richtig schönes Frühlingswetter. Das bedeutet, in der Osthälfte, da bleibt es genauso schön sonnig wie gestern. Im Nordwesten des Landes, da ziehen schon Richtung Mittag ein paar dickere Wolken auf. Da kann es dann hier und da ein paar Regenschauer geben und auch das Gewitterrisiko steigt etwas an. Tagestopptemperatur wird aber ziemlich warm, erreicht heute 25 Grad am Strand und knapp 30 Grad im Land.

0: nach Döbeln in Mittelsachsen und da erklärt uns mal die Vivi aus dem Karlsteam, wie denn eigentlich die Bonbons in der Bonbon-Manufaktur hergestellt werden.
1: Wir kochen erst Zucker auf mit Wasser, dann kommt da noch Glucose rein, dann wird das alles aufgekocht bis 155 Grad, dann kommt das Aroma rein, wird einmal gut eingerührt, das wird alles dann auf unseren Kältetisch verteilt. Eine Seite für den Kern, eine Seite für den Mantel, dann kommen da jeweils Lebensmittelfarbe und Zitronensäure rein, je nachdem, was für eine Sorte wir machen. Dann wird das Ganze mehrfach eingeschlagen, dass es eben ein bisschen runterkühlt, dass man das dann verarbeiten kann, weil am Anfang ist es ja natürlich noch sehr, sehr klebrig. Und sobald wir das dann mit den Händen weiter bearbeiten können, wird es geknetet und der Mantel geht auf den Wärmetisch, der Kern wird über den Streckkragen gezogen. 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

0: schüttet der Körper Glückshormone aus. Auch die Bewegung beim Aufräumen tut gut. Also, wenn es bei dir auch gerade unordentlich ist, räum auf. Und dann geht's dir vielleicht auch gleich viel besser.
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3: Das ist ja ein schönes, langes Wochenende und ich bin der Wetterwerner hier live aus dem gläsernen Studio vom Karlserlebnis Radio. Ich wünsche euch einen schönen Samstag und wir grüßen an dieser Stelle alle, die heute Geburtstag haben. Ihr teilt euch diesen Tag mit Starkoch Alfons Schubeck. Der wird heute 77. Schlagersängerin Annemarie Eilfeld feiert heute ihren 36. Geburtstag und auch Schlagersängerin Vanessa Mai feiert heute Geburtstag. Sie wird heute 34. Und falls ihr heute auch Geburtstag habt, na dann grüßen wir euch doch ganz herzlich und wünschen euch alles Gute heute zu eurem Ehrentag.

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1: 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Also es gibt ja Dinge, so Paralleluniversen, von denen man dann immer nichts mitkriegt, aber wenn man sich da mal so einen Moment mit auseinandersetzt, dann denkst du, was sind das für verrückte Löffel? Da gibt es denn Löffel, die denn Menschen in anderen Ländern zur Hochzeit geschenkt werden oder zur Geburt eines Kindes. Also wir sind uns dann einig geworden, dass wir diese Löffel übernehmen und die in Oberhausen im Erlebnisdorf, ähnlich wie die Eierbecher in Döbeln, werden wir in der Hofküche, da passt das natürlich die Löffel auch super dazu, Eierbecher auch, aber die Holzlöffel auch, ja. Die zieht er jetzt ganz kunstvoll auf so bespannte, gepolsterte Wände und dann werden die in Schaukästen eingelassen mit Beleuchtung und einer jeweiligen Beschreibung, wo der Löffel herkommt, aus welchem Jahr und so ein bisschen was von der Bedeutung. Und diese unzähligen Löffel, die werden in der gesamten Hofküche auf insgesamt, glaube ich, 40 solchen Schautafeln ausgestellt und das wird also spektakulär schön und da freuen wir uns natürlich wieder, dass wir schon wieder so eine verrückte Sammlung jetzt hier am Start haben.
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1: Als Sänger trat der Musiker Mike Oldfield selbst nicht groß in Erscheinung. Als Komponist und Texter allerdings schaffte es der 1953 im englischen Reading geborene Oldfield zu Weltruhm. Seit den 70ern aktiv, folgten seine größten Erfolge aber erst in den 80er Jahren. Besonders 1983 wurde sein Jahr. Gemeinsam mit der Sängerin Maggie Reilly nahm er im Frühjahr des Jahres den Titel Moonlight Shadow auf. Ein düsterer Text, versehen mit einer fröhlichen Popmusik. Entgegengesetzter geht es wohl kaum. 1982 wurde eine Urversion von der britischen Sängerin Hazel O'Connor eingesungen. Doch was nur wenige wissen, eigentlich sollte die Sängerin Enya den Song interpretieren, doch die hatte keine Lust darauf, sodass die Freundin eines Roadies von Oldfield, die Schottin Riley, gefragt wurde. Und die wurde dadurch selbst weltbekannt. Das Lied hat den unerwarteten, gewaltsamen Tod eines geliebten Menschen zum Thema, weshalb es oft mit der zeitnahen Ermordung des Beatles John Lennon in Verbindung gebracht wird, was Oldfield aber dementierte. Der Komponist selbst spielt auch die Instrumente bei dem Song, der weltweit ein Top-10-Erfolg wurde und im Sommer 1983 Platz 2 in Deutschland erklomm. Hier wurde auch die deutsche Fassung von Juliane Werding, Nacht voll Schatten, bekannt. Mike Oldfield, der auch danach noch Charthits feiern konnte, hatte aber weder davor noch danach solchen Erfolg wie mit Moonlight Shadow aus 1983.

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0: So klingt das Kranzerlebnisradio am frühen Morgen. Das ist das Wachmachradio um jetzt 7:30. Das erste Mai-Wochenende hier mit dem Wetterupdate im Karlserlebnisradio und die erste Tageshälfte, die sieht noch recht gut aus mit Mix aus Sonne und Wolken und warmen Temperaturen von 24 Grad am Strand und 28 Grad im Land. Am Nachmittag, da gibt's im Westen dann ein paar dickere Wolken und teils auch kräftige Regenschauer. Örtlich kann's auch mal gewittern. Da, wo es gewittert, gibt's auch kräftige Böen aus südwestlichen Richtungen. Im Großen und Ganzen heute Vormittag aber noch ein richtig schöner Frühlingstag überall mit viel Sonnenschein.
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0: Ich nehme euch jetzt mit hinter die Kulissen. Hier läuft das Karls-Erlebnisradio. Tag gesagt, ich bin der Wetterwerner und der Tobias ist hier bei uns aus dem Karls-Team und ist gerade Probearbeiten bei uns im Karls-Erlebnisdorf in Döbeln in Mittelsachsen. Was machst du denn?
1: Ich bin aktuell hier zum Einarbeiten, komme eigentlich aus dem Einzelhandel, war davor 8 Jahre lang in einem großen Freizeitpark in Deutschland, Moviepark Germany, sag ich einfach mal so. Dort war ich auch unter anderem Teammanager und habe auch im Winter da einige handwerkliche Sachen gemacht, deswegen bin ich auf Karls gekommen, weil man hier als Teammanager ja auch die Möglichkeit hat, nicht nur Personal zu führen, sondern auch handwerklich ein bisschen was zu machen und seine Ideen einzubringen. Das finde ich und schätze ich sehr an Karls, dass auch Ideen wahrgenommen, aufgenommen und umgesetzt werden. Aktuell, wie gesagt, in Döbeln zum Einarbeiten. 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Und ein großer Vorteil für Karls und auch für mich, weil ich die Leute kenne, die kennen die Attraktion beziehungsweise wissen auch, wie man gut mit Fans umgeht, dass die glücklich sind, einen schönen Tag bei uns haben. Ja, Preis-Leistung würde ich mal sagen, gerade im Ruhrgebiet in Nordrhein-Westfalen können wir da sehr allen die Stirn bieten, weil preislich sind die anderen Parks in der oberen Klasse und wir können einen schönen Familientag bieten fürs kleine Geld und Essen kann ich auch nur empfehlen. 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Und in Oberhausen, ich weiß nicht, ob ich das schon sagen darf, aber gibt's ja den Erdbeerdöner demnächst auch. Und bis dahin habe ich eine schöne Zeit bei Karls. 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Nee, also ich kann nichts Negatives sagen, perfekt.
0: Tobias aus unserem Karls-Team war das, den ihr dann ab Sommer im Karls-Erlebnisdorf in Oberhausen finden werdet.
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Hallo und Tag gesagt, einen wunderschönen guten Morgen. Ich bin der Wetterwerner, ein schönes, langes Mai-Wochenende. Und wir starten wie immer rein jetzt mit dem Guten Morgen Wachmach-Song von Nana Moskouri. Die singt hier gleich wieder Guten Morgen Sonnenschein. Und danach gibt's wieder ein Hörspiel von der Karlsbande an dieser Stelle. Da laufen mir immer die Archivfolgen. Jetzt habe ich aber wieder die ganz neue Folge für euch mit der Karlsbande. Karlchen und seine Freunde erleben dort ein Abenteuer, denn die Folge heißt Im Märchenland. Seit Ostern ist sie raus und heute am langen Mai-Wochenende spielen wir sie euch nochmal. Also dann startet gut rein in diesen Samstagmorgen.

0: Was ist das wieder für ein schöner Abend heute? Die Sonne verschwindet ganz langsam hinter den Erdbeerfeldern und taucht die Welt in ein gemütliches, rotes Licht. Die Schatten werden ganz lang und im Erlebnisdorf ist bereits Ruhe eingekehrt. Den ganzen Tag war die Karlsbande auf den Beinen und hat wieder allerlei lustige Späße getrieben. Aber nach so viel Action sind auch Karlchen und seine Freunde müde und ziehen sich in die Kammer unter dem Dach zurück, um... Ja, was treiben sie eigentlich? Lasst uns doch mal gemeinsam durch das Fenster schauen und sehen, was die Freunde gerade machen. Ah, da sind sie ja. Karlchen sitzt auf dem Hochbett, hat ein dickes Buch auf dem Schoß und liest seiner Bande vor. Diese sitzt im Raum verteilt und lauscht. Das wollen wir jetzt auch machen.
1: Ängstlich liefen sie zwischen den Bäumen umher, bis sie tief im Wald ein ganz besonderes Häuschen entdeckten. Das Häuschen war aus Lebkuchen, Zucker und vielen bunten Süßigkeiten gebaut. Es glitzerte in der Sonne und die Kinder konnten der Versuchung nicht widerstehen, ein kleines Stückchen davon zu probieren. Doch plötzlich öffnete sich die Tür und eine alte Frau kam heraus. »Kommt nur herein, ihr lieben Kinder«, sagte sie freundlich. »Ich habe Kuchen und Milch für euch.« Hungrig und müde folgten Hänsel und Gretel ihr ins Haus. Doch die alte Frau war eine böse Hexe und sie wollte die Kinder gefangen nehmen. Hänsel wurde in einen Käfig gesperrt und die Hexe zwang Gretel, für ihn zu kochen. Doch die beiden Geschwister waren schlau. Sie merkten bald, dass die Hexe nicht gut sehen konnte. Als sie Hänsel prüfen wollte, ob er kräftig genug zum Essen war, streckte er ihr einen dünnen Stock statt seines Fingers entgegen. Die Hexe ärgerte sich, weil sie dachte, Hänsel wäre noch mager. Eines Tages sagte die Hexe, sie wolle Hänsel in den Ofen stecken. Aber Gretel war mutig. Sie fragte die Hexe, »Ich weiß nicht, wie man den Ofen anschürt. Kannst du mir zeigen, wie es geht?« Als die Hexe sich vorbeugte, gab Gretel ihr einen kräftigen Schubs und die Hexe landete im Ofen. Hänsel und Gretel befreiten sich und entdeckten in der Hexehaus eine Truhe voller Gold und Edelsteine. Sie füllten ihre Taschen mit dem Schatz und machten sich auf den Heimweg. Mit der Hilfe der Tiere des Waldes fanden sie den Weg zurück zu ihrem Häuschen, wo ihre Eltern sie überglücklich in die Arme schlossen. Von dem Schatz lebte die Familie von da an sorgenfrei und glücklich bis an ihr Lebensende.
2: Mann, oh Mann, ganz schön rabiat diese Märchen. Die Hexen und bösen Zauberer haben da echt nichts zu lachen.
3: Ach, was sind die auch so fies. Das hat die böse Hexe gar nicht anders verdient.
4: Sagt mal Leute, war das eigentlich die gleiche Hexe wie bei Rapunzel?
5: Gute Frage.
2: Ich glaube nicht. Die wohnte ja in einem Lebkuchenhaus. Aber das sind bestimmt Freundinnen, würden ja zueinander passen.
3: Ja, die treffen sich bestimmt einmal die Woche zusammen mit dem bösen Wolf und dem fiesen Rumpelstilzchen. Und dem Mädchens böse Stiefmutter macht den Tee.
4: Und Hänsel und Gretel spielen währenddessen mit Schneewittchen und den Zwergen im Märchenwald.
2: Haha, gute Idee, du liebe Knolle. Da ist aber auch wirklich immer was los in der Märchenwelt. Mit Zauberspiegeln und verzauberten Äpfeln und
6: verzauberten Fröschen nicht zu vergessen. Die Geschichte fand ich besonders gut.
5: Ja, aber wisst ihr, was komisch ist? Irgendwie kommen nie Erdbeeren vor in den Märchen.
2: Das stimmt. Ein Erdbeermärchen, das wär's doch.
6: Ja.
2: Ich muss sagen, ich werde jetzt langsam müde. Ich glaube, ich hau mich aufs Ohr.
6: Ja, geht mir genauso. Gute Nacht, Freunde. War wieder mal ein sehr schöner Tag.
0: So legen sich die Freunde also in ihre Betten und schlafen friedlich einer nach dem anderen ein. Nur Karlchen muss noch darüber nachdenken, was Knolli gesagt hat. Ein Erdbeermärchen, das wäre ja wirklich klasse. Wie könnte so eine Geschichte denn aussehen? Aber bevor ihm dazu noch etwas einfallen will, schläft auch er ein. Und er beginnt zu träumen. Vom Land hinter den sieben Bergen und dem Märchenwald und Carla und Hummi? Nanu, in Karlchens Traum leben die beiden am Rand des Märchenwaldes auf einem Bauernhof und pflanzen Erdbeeren an. Tja, Es sieht so aus, als wären wir schon mittendrin in Karlchens Erdbeermärchentraum. Mal schauen, wie es weitergeht.
4: Komisch, irgendwie wachsen unsere Erdbeeren nicht mehr so gut wie früher.
5: Kein Wunder, der Bewässerungskanal führt ja auch fast kein Wasser mehr. Da stimmt doch etwas nicht.
4: Der Sache müssen wir auf den Grund gehen.
5: Ich fliege mal den Kanal ab und schaue nach, wo das Problem liegt. Wir müssen doch König Karlchen und seinem Hof frische Erdbeeren liefern. Unser guter König ist schließlich Erdbeerfan und wir müssen deshalb... Auweia, da haben wir ja das Problem. Carla, Carla, ich habe das Problem gefunden.
4: Was ist denn passiert?
5: Ein Erdrutsch. Es hat einen schrecklichen Erdrutsch gegeben und der ganze Kanal ist zugeschüttet. Deshalb bekommen unsere Pflanzen kein Wasser. Was machen wir denn jetzt nur?
4: Soll ich eine Schaufel holen?
5: Nein, ich fürchte, das können wir beide nicht alleine schaffen. Ich glaube, wir sollten dem König Bescheid sagen und ihn um Hilfe bitten. Wenn er uns ein paar kräftige Hofdiener zur Verfügung stellt, sollte sich die Sache in Ordnung bringen lassen.
4: Worauf warten wir noch? Auf zum Schloss!
5: Genau! Nichts wie los!
0: Und so machen sich Carla und Humi auf zum Schloss vom lieben König Karlchen, dem größten Naschbären im ganzen Märchenland, der sicher schon auf seine nächste Lieferung Erdbeeren wartet. Aber was ist das denn? Als die beiden das Schloss erreichen, finden sie den Hof nicht in der üblichen fröhlichen Stimmung vor. Ganz im Gegenteil, alle scheinen sehr bedrückt. Und sogar der oberste Hofdiener Knolli begrüßt sie mit besorgter Miene.
5: Seid herzlich gegrüßt, Knolli. Aber sag bloß, warum schaut ihr denn so traurig drein?
4: Liegt es daran, dass wir keine Erdbeeren dabei haben? Das können wir erklären.
5: Genau, deshalb sind wir ja überhaupt hergekommen.
2: Seid willkommen, ihr beiden. Nein, nein, darum geht es nicht. Wir alle hier am Hof sind einfach schrecklich besorgt, weil unser König Karlchen, er ist furchtbar krank. Er mag nicht mal mehr naschen.
4: Oh je,
5: das klingt ja ernst. Was fehlt ihm denn nur?
2: Ach, wenn wir das nur wüssten. Keiner unserer Gelehrten weiß Rat und kein Doktor im ganzen Land konnte ihm bisher helfen.
4: Aber irgendjemand muss doch wissen, was zu tun ist.
2: Allerdings, einen gäbe es tatsächlich. Der gute Zauberer Poggi aus den Bergen im Norden weiß ganz bestimmt, was zu tun ist. Aber es bräuchte schon besonderen Mut, um sich dorthin auf den Weg zu machen. Schließlich wurde Poggi schon seit vielen Jahren nicht mehr gesehen. Und einige behaupten sogar, dass der Zauberer nur eine Legende ist und dass es ihn gar nicht wirklich gibt.
4: Hey, wir sind doch mutig.
5: Genau, schickt uns. Wir werden Poggi, den Zauberer, schon finden. Und dann erzählen wir ihm alles. Und König Karlchen ist gerettet.
2: Das würdet ihr tun? Ich weiß gar nicht, was ich sagen solle. Ich bin ganz sprachlos. Aufgehört! Diese beiden mutigen Mädchen haben sich bereit erklärt, sich auf den gefährlichen Weg zum guten Zauberer zu machen, auf dass er unserem armen König helfen möge. Seid ihr ganz sicher?
4: Logo.
2: Gut, so sei es denn. Möge eure gefährliche Reise ein gutes Ende finden und, naja, hoffentlich alles gut gehen.
0: Puh, das sind ja Neuigkeiten. Karlchen, der Erdbeerkönig des Märchenlandes, muss krank das Bett hüten und niemand weiß, wie man ihm helfen kann. Natürlich bieten Carla und Humi ihre Hilfe an und machen sich gleich auf den Weg zum Zauberer Poggi. Und während die beiden das Schloss verlassen, wollen wir kurz einen Blick in eine ganz andere Gegend des Märchenlandes werfen. Weit entfernt vom Schloss, hinter den Blubbersümpfen und der staubtrockenen Salzwüste, steht ein pechschwarzer Turm. Der Turm ist vollständig umschlungen von einer besonders stacheligen Stachelbeerenranke. Und hoch oben im Zimmer, direkt unter dem Dach, steht die böse Hexe des Märchenlandes vor ihrer Kristallkugel. Könnte sie vielleicht etwas zu tun haben mit Karlchens geheimnisvoller Krankheit? Lasst uns doch einmal gemeinsam lauschen.
7: Was soll das denn? Jetzt wollen diese beiden Kinder doch tatsächlich dabei helfen, König Karlchen wieder gesund zu machen. Dabei habe ich ihn doch extra so schön verhext. Da damit endlich Schluss ist mit seiner Erdbeerwirtschaft. Ständig lässt er neue Erdbeerfelder anlegen, Erdbeertorten backen, Erdbeereis herstellen. Pfui, Spinne! Ich kann diese kleinen roten Bodenknubbel nun mal nicht ausstehen. Deshalb habe ich ja auch den Erdrutsch herbeigezaubert, der den Bewässerungskanal verstopft hat. Das war ein guter Trick. Überhaupt müssen alle Erdbeerfelder beseitigt werden. Dann gibt es endlich Platz für meine geliebten grauen Bitterrüben. Die haben diesen herrlich scheußlichen Geschmack. Einfach zum Anbeißen. Aber was, wenn diese Kinder es tatsächlich schaffen, den Zauberer in den Bergen zu erreichen? Das muss ich verhindern. Und ich weiß auch schon wie. Ein Verwandlungszauber muss her. Wo ist denn mein großes Buch der bösen Zaubersprüche?
0: Tja, jetzt wissen wir also, wer hinter allem steckt. Die böse Hexe hat König Karlchen also verzaubert und den Bewässerungskanal zugeschüttet. Und jetzt nimmt sie sich also auch noch ihr großes Zauberbuch zur Hand, murmelt ein paar Sprüche und, auweia, verwandelt sich in einen fürchterlichen großen grünen Drachen. Der Hexendrache rollt mit den Augen, stößt ein paar Rauch- und Schwefelwolken aus dem Maul und fliegt aus dem Fenster davon, um Carla und Humi aufzuhalten. Wie geht es den beiden eigentlich gerade? Ah, die lassen gerade den Märchenwald hinter sich und steuern bereits die Berge an, in denen der Zauberer Poggi leben soll.
5: Schau nur, Carla! Da vorne beginnen schon die Berge. Das heißt, wir kommen der Behausung des Zauberers bereits näher.
4: Ja, hoffentlich finden wir die auch.
5: Aber klar doch, ich bin sicher, dass... Moment mal, was ist das denn? Hörst du das?
4: Ja, da ist doch jemand.
8: Auweia! Oh je, was mache ich denn jetzt bloß?
5: Sieh doch nur, da ist eine Raupe.
4: Was fehlt dir denn?
5: Ich weiß nicht. Neben ihr steht ein schwer beladener Karren und es gibt wohl ein Problem. Ich glaube, die Raupe braucht Hilfe.
4: Worauf warten wir denn noch?
5: Genau. Hallo. Hallo, Raupe. Hast du ein Problem? Können wir dir helfen?
8: Was? Hallo. Wer seid ihr denn?
5: Dürfen wir uns vorstellen? Wir sind Humi
4: und Carla.
8: Oh, hallo. Schön, euch kennenzulernen. Ich bin Raupi.
5: Hallo, Raupi. Du sag mal, was ist denn hier überhaupt los?
8: Ach, es ist furchtbar. Ich hatte einen Unfall. Ich bin mit meinem Karren an einen Stein gestoßen und ein Rad ist gebrochen. Dabei muss ich diese Ladung unbedingt ausliefern.
4: Da können wir doch bestimmt helfen, oder, Humi?
5: Na klar, zusammen bekommen wir das sicher hin. Ich schaue mir das Ganze erstmal an. Ah ja, da ist ja das kaputte Rad.
8: Ja, das ist hin. Was macht man da bloß?
5: Ich glaube, ich habe eine Idee. Ich halte den Karren hier hinten an der Ecke hoch und strenge meine Flügel richtig an.
4: Klasse, weiter so, Humi.
8: Oh, das ist ja toll. Du ziehst den Karren an der Seite, wo das beschädigte Rad ist, nach oben. Und wenn wir jetzt tüchtig ziehen, sollte es gehen.
4: Hau ruck.
8: Klasse, es bewegt sich was.
0: Tatsächlich, der Karren setzt sich langsam in Bewegung. Mit Teamwork lässt sich nun mal fast alles meistern. So helfen Humi und Carla ihrer neuen Freundin Raupi mit ihrem Karren den Pfad hinauf in die Berge. Doch plötzlich hören die drei ein seltsames Geräusch, wie Flügelschläge von gewaltigen Schwingen. Oh je, da kommt der Drache angeflogen, in den sich die böse Hexe verwandelt hat.
7: Humi und Carla, denkt ihr, ihr könnt meinen schönen Plan durchkreuzen? Ich werde euch mit meinen Pranken greifen und in meinen Turm sperren. Den Zauberer werdet ihr nie erreichen. Die Zeit eurer widerlichen Erdbeeren ist vorbei. Hoch lebe die graue Bitterrübe.
8: Ah, was ist das denn?
5: Keine Ahnung.
7: geht. Achtung, gleich hab ich euch. Sturzflug und Attacke.
4: Auweia, jetzt schnappt er uns, der fiese Drache.
7: Moment mal. Was stinkt denn hier so? Hier sind doch irgendwo Erdbeeren. Pfui, igitt. Nichts wie weg. Na wartet, euch krieg ich noch. Abflug!
4: Was war denn das jetzt?
5: Anscheinend galt der Angriff uns. Aber warum bloß? Und wieso hat der Drache denn hier Erdbeeren erschnüffelt?
4: Moment mal, jetzt rieche ich es auch.
8: Das kann ich erklären. Ich ziehe mal die Plane ein bisschen zurück. Dann seht ihr, was wir hier die ganze Zeit ziehen.
5: So was. Der Karren ist ja komplett mit Erdbeeren beladen.
8: Ganz recht. Und wenn ich den bösen Drachen richtig verstanden habe, dann kennt ihr auch den Empfänger meiner Bärenlieferung.
4: Nanu, wer ist das denn?
8: Diese Erdbeeren gehen an Poggy, den großen Zauberer aus den Bergen.
5: Ich werd verrückt. Heißt das, du weißt, wo der Zauberer wohnt?
8: Und ob? Normalerweise ist es ein Geheimnis. Aber weil ihr mir so lieb geholfen habt, werde ich euch gerne zeigen, wo sein Tor versteckt ist.
4: Klasse!
0: Und so erreichen die drei tatsächlich den Turm des Zauberers Poggy. Der Empfang ist freundlich und bald schon sitzen alle zusammen und Humi und Carla können ihr Anliegen vortragen.
6: So, euer Erdbeer fällt vertrocknet und König Karlchen ist krank, sagt ihr? Das klingt aber alles unschön. Konnte denn schon ein Magendrücken wegen übermäßiger Erdbeernascherei ausgeschlossen werden?
5: Ja, es ist wirklich ernst.
6: In dem Fall helfe ich natürlich gerne. Ich denke, es sollte mir möglich sein, eine Medizin herzustellen aus den frischen Erdbeeren, die ihr mir gebracht habt. König Karlchen ist nicht der erste Monarch, der von meinen Kenntnissen der Alchemie und Bärenkunde profitieren wird. Bereits der Pfefferkuchenprinz und der Baron von...
8: Moment mal, da ist ja schon wieder dieses Geräusch. Das wird doch nicht schon wieder...
5: Oh je, leider doch. Das ist schon wieder dieser scheußliche Drache. Warum lässt er uns denn bloß nicht in Ruhe?
7: Habt ihr es also doch zum Zauberer geschafft? Na, wartet. Mit meinem Feueratem werde ich den ganzen Turm in Brand setzen.
4: Oh nein, was machen wir jetzt?
6: Keine Panik, Leute. Die Stimme kenne ich doch. Das ist meine alte Widersacherin, die böse Hexe. Wir hatten schon viele Kämpfe und in einen Drachen hat sie sich auch schon früher verwandelt. Ich muss nur den richtigen Zauberspruch hier in meinem Buch finden. Na, wo ist er denn?
5: Beeil dich! Der Drache fliegt seinen nächsten Angriff!
6: Ah ja, da ist er schon. Also, großes grünes Ungetüm, sei nicht mehr grün und ungestüm. Sei ein kleines, zartes, buntes Ding und fliege heim als Schmetterling.
4: Hurra, es hat funktioniert.
5: Ich werd verrückt. Jetzt ist der Drache plötzlich nur noch ein bunter Schmetterling. Der ist ja sogar kleiner als ich.
8: Edgebatch, flieg doch nach Hause. Ich komm dich besuchen, wenn ich auch ein Schmetterling geworden bin.
5: Puh, aber sag mal, Poggy, warum wollte uns der böse Hexendrache denn überhaupt angreifen?
6: Ach, diese böse alte Hexe muss einfach immer dazwischen funken, wenn es um Erdbeeren geht. Wahrscheinlich steckt sie auch hinter dem Wasserproblem auf dem Erdbeerfeld und König Karlchens Krankheit. Ich werde euch eine Medizin herstellen und wenn der König wieder gesund ist, hilft er euch bestimmt auch gerne mit eurem Feld.
5: Danke, lieber guter Zauberer.
6: Kein Problem.
0: Und so wendet sich alles zum Guten. Poggy macht sich gleich ans Werk und braut in seinem großen Kessel eine Medizin, die ganz köstlich duftet. Natürlich mit Erdbeergeschmack. Nachdem sich Humi und Carla von Raupi und dem Zauberer verabschiedet haben, bringen sie ein Fläschchen davon zu König Karlchen. Dem schmeckt die Medizin so gut, dass er gleich alles austrinkt. Und kaum ist das Fläschchen geleert, da fühlt sich König Karlchen auch gleich viel besser.
1: Ah, das tut gut. Da merkt man, wie die Lebensgeister zurückkehren. Ich bekomme auch schon langsam wieder Hunger.
2: Hihi, das freut uns, Majestät.
1: Na, dann steht doch nicht herum, Hofdiener Knolli. Man bringe mir Erdbeeren, frische Erdbeeren in großer Menge. Schnell!
5: Da gibt es leider ein Problem, König Karlchen. Unsere Erdbeerfelder sind vertrocknet. Deshalb waren wir ursprünglich zu euch gekommen, um nach Hilfe beim Freigraben unseres Bewässerungskanals zu fragen.
1: Was? Ja, aber natürlich bekommt ihr alle Hilfe, die ihr braucht. Der ganze Hof wird graben und ich mache auch mit. Knolli, bringt mir eine Schaufel und dann auf zum Erdbeerfeld.
2: Klar doch, König Karlchen. Los geht's, alle Mann ran.
0: Und mit der Hilfe so vieler fleißiger Hände dauert es dann auch gar nicht mehr lange, bis das Wasser wieder fließt. Die Erdbeerpflanzen erholen sich und dem Märchenland steht eine reiche Ernte bevor. Und wenn sie nicht gestorben sind, naschen sie noch heute, könnte man sagen. Aber was ist das? Langsam beginnen sich der Märchenwald und das Schloss und der Erdbeerbauernhof aufzulösen. Die Berge und Türme des Märchenlandes verschwinden. Na klar, das heißt wohl, dass unser Karlchen aufwacht und sein Märchentraum nun zu Ende ist. In Wirklichkeit liegt er die ganze Zeit in seinem Bettchen und hat alles nur im Schlaf geträumt.
1: Wo bin ich? Ach so, na klar. Im Erlebnisdorf natürlich. Mann, oh Mann, war das ein toller Traum. Den muss ich gleich den anderen erzählen.
0: Karlchen flitzt die Treppen hinunter und direkt ins Esszimmer, wo die anderen bereits zusammen beim Frühstück sitzen.
1: Morgen, Bande. Ich muss euch was erzählen, das werdet ihr nicht glauben. Ich hatte heute Nacht einen irren Traum und ihr wart alle dabei.
8: Morgen, Karlchen. Ist ja sonderbar. Knolli erzählt uns nämlich auch gerade von einem ganz verrückten Traum.
2: Ja, da war eine böse Hexe und die hat sich in einen Drachen verwandelt. Und dann gab es...
5: einen guten Zauberer? Seltsam. Ich habe genau dasselbe geträumt.
6: Das ist aber wirklich sonderbar. Ich hatte auch so einen Traum. Anscheinend haben wir heute Nacht alle dasselbe geträumt.
2: Sowas aber auch. Gab es bei euch auch einen König Knolli und sein Hofdiener Karlchen?
4: Nein, das war bei mir ein bisschen anders.
8: Anscheinend gab es wohl individuelle Abweichungen.
1: Wisst ihr was, Leute? So eine tolle Geschichte muss man doch eigentlich aufschreiben. Es wäre doch viel zu schade, wenn die verloren gehen würde.
6: Ausgezeichnete Idee, Karlchen. Das machen wir.
0: Und so machen sich die Freunde gleich nach dem Frühstück daran, den Traum aufzuschreiben. Von Humi und Carla, die zum König Karlchen gehen, um nach Hilfe bei der Bewässerung der Erdbeerfelder zu fragen. Vom Hofdiener Knolli, von Raupi und vom Zauberer Poggi. Und als sie fertig sind, kleben sie die Seiten einfach in ihr Märchenbuch. Seitdem findet sich in der Bibliothek des Erlebnisdorfes auch ein Erdbeermärchen. Bis zum nächsten Mal bei der Karlsbande.

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1: Gute Nachrichten für dein Stresslevel. Umarmen, kuscheln oder küssen. Sie sind nicht nur schön, sondern auch gut für unsere Gesundheit. Körperliche Nähe kann Stress reduzieren und das Herz-Kreislauf-System stärken. Schon eine kurze Umarmung kann positive Effekte auf unsere Psyche und unseren Körper haben. Versuch also, dir die Zeit für die kleinen Gesten der Zuneigung zu nehmen. Es tut dir und anderen gut.
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2: Ach, das ist ja ein schönes Wochenende, vor allen Dingen ein schönes langes Wochenende gestern durch den Mai-Feiertag. Und heute startet ihr erstmal gut rein in den Samstag, habt ein schönes Wochenende. Und wie das Wetter wird, das klären wir gleich mal bei uns im Wetter-Update um halb. Und davor kommt erstmal noch die Zahl des Tages und richtig gute Musik. Ich habe euch wieder ein paar Sachen rausgesucht, die ihr schon lange nicht mehr im Radio gehört habt. Also viel Spaß beim Hören und euch ein schönes langes Wochenende.

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0: Halb zehn ist es, ist ja auch schon fast Vormittag und ihr hört das Karls Erlebnisradio jetzt mit dem Wetterupdate. Das erste Mai-Wochenende hier mit dem Wetterupdate im Karls Erlebnisradio und die erste Tageshälfte, die sieht noch recht gut aus mit Mix aus Sonne und Wolken und warmen Temperaturen von 24 Grad am Strand und 28 Grad im Land. Am Nachmittag, da gibt's im Westen dann ein paar dickere Wolken und teils auch kräftige Regenschauer. Örtlich kann's auch mal gewittern. Da, wo es gewittert, gibt's auch kräftige Böen aus südwestlichen Richtungen. Im Großen und Ganzen heute Vormittag aber noch ein richtig schöner Frühlingstag überall mit viel Sonnenschein.
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1: Den Namen Aster Phillips haben viele vielleicht noch nie gehört oder längst vergessen. Dabei war die afroamerikanische Sängerin vor allem in den 60er und 70er Jahren eine der bekanntesten R&B-Sängerinnen in den USA. 1935 in Galveston, Texas geboren, fiel sie schon schnell wegen ihrer warmen Stimme auf. Schon als junges Mädchen hatte Aster Phillips, die sich da noch Little Aster nannte, Erfolg. In den 60ern wurden die Beatles auf sie aufmerksam, luden sie nach England ein, wo sie sogar eine eigene Show bekam. In Deutschland dauerte es etwas, bis die Sängerin Bekanntheit erlangte. Mitte der 70er war es dann aber soweit. Die Funk-, Soul- und Disco-Welle rollte rund um den Erdball, genau das Ding von Aster Phillips. 1975 gelang ihr mit dem Titel What a Difference a Day Makes der Durchbruch auch bei uns. Der Titel passte genau in die Zeit und war eine vielgespielte Nummer in den Radios und Diskotheken. Bis Anfang der 80er kamen weitere Singles dazu. Doch What a Difference a Day Makes blieb in Deutschland ein One-Hit-Wonder. In ihrer 33 Jahre andauernden Karriere hatte Aster Phillips aber 19 Hits in den amerikanischen R&B-Charts. Aber es gab auch eine dunkle Seite im Leben der Sängerin. Schon in den 60er Jahren wurde sie heroinabhängig, später kam auch noch der Alkohol dazu. Das führte am 7. August 1984 auch zu ihrem frühen Tod. Mit What a Difference a Day Makes aus 1975 bleibt Aster Phillips aber für alle unvergessen. 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
1: Fährt der Bauer raus zum Jauchen, wird er nachts ein Deo brauchen.

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1: Gute Nachrichten für dein Zwerchfell. Das Lachen gewinnen lassen, das hat sich das Lachtelefon aus Wunsdorf in Niedersachsen auf die Fahne geschrieben. Wenn dir mal gerade nicht zu lachen zumute ist, dann ruf einfach anonym das Lachtelefon an, um zu lachen. Rund 90 Ehrenamtliche helfen einem dann telefonisch beim Lachen. 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Das Leben ist schon ernst genug, darum lach doch mal öfter.
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2: Sagt, ich bin der Wetterwerner und wir grüßen an dieser Stelle ins Karlsbande Hotel im Karlserlebnisdorf in Döbeln in Mittelsachsen. Dort gibt es seit neuestem 3 E-Ladestationen. Wenn ihr also mit dem E-Auto kommt, dann könnt ihr bei uns direkt auf dem Parkplatz vom Karlsbande Hotel parken und dort eine der 3 E-Ladestationen nutzen. Mehr Infos gibt's auf karls.de und noch mehr Musik gibt's hier bei uns im Radio.
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0: Das Wetterupdate heute am Samstag hier im Karlserlebnisradio mit Hochwindfried. Der sorgt in einigen Regionen nochmal für einen schönen Mix aus Sonne und Wolken, zumindest heute Vormittag noch. Richtung Nachmittag werden die Wolken dann ein bisschen dicker. Da gibt es in vielen Regionen dann noch einige Regenschauer. Können auch ein paar kräftige Regengüsse mit dabei sein. Örtlich kann es auch gewittern. Da, wo es gewittert, dann auch mal kräftige Böen aus nordwestlichen Richtungen. Ziemlich warm wird es heute auch nochmal bei 24 Grad am Strand und knapp 30 Grad im Land. An der Küste bei See wird generell ein bisschen kühler. Da haben wir so zwischen Fischland, Darß, Zingst und Rügen 17 bis 23 Grad im Quecksilber.
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1: Gute Nachrichten für alle Ordnungsfans. Aufräumen macht glücklich. Wenn man sich das Ziel setzt, aufzuräumen und dieses Ziel erreicht, schüttet der Körper Glückshormone aus. Auch die Bewegung beim Aufräumen tut gut. Also, wenn es bei dir auch gerade unordentlich ist, räum auf und dann geht's dir vielleicht auch gleich viel besser.
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3: Hallo und Tag gesagt, ich bin der Wetter Werner. Heute ist übrigens Weltfischbrötchen-Tag. Immer am ersten Samstag im Mai wird vorrangig in Schleswig-Holstein und an der Ostseeküste der Süßwasserseen und der holsteinischen Schweiz dieser Tag gefeiert. Und ich meine, so ein richtiges Fischbrötchen ist doch ganz nett, ne? Also dann grüßen wir doch mal ans Hafeneck nach Niendorf in Ostholstein. Da gibt's ja auch lecker Fischbrötchen, aber natürlich auch hier bei

0: lohnt sich's immer, ein bisschen genauer hinzuschauen, denn an jeder Ecke gibt's etwas zu entdecken. Karls-Fan Vivian aus Hessen hat uns mal hier am Mikrofon im Karls-Erlebnisradio erzählt, warum sich ein Rundgang durchs Erlebnisdorf jedes Mal aufs Neue lohnt.
1: Also hier ist immer sehr abwechslungsreich, es ist immer hier was Neues zu sehen. Man denkt so, ach man, das geht jedes Jahr hin, das ist immer das Gleiche, aber ist es überhaupt nicht. Jedes Jahr staune ich, was hier neue Sachen gibt und halt einfach die Atmosphäre, dass man auch alles hier angucken kann, wie alles hier selbst gemacht wird und einfach hier dieses Spielerlebnis für die Kinder, für groß und klein.
0: Ja, also Augen auf, wenn ihr das nächste Mal in einem der vielen Karls-Erlebnisdörfer zu Besuch seid. Und Ohren auf, jetzt hier für den nächsten Musikblock im Karls-Erlebnisradio.
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0: Wetterupdate heute am Samstag hier im Karlserlebnisradio mit Hochwindfried. Der sorgt in einigen Regionen nochmal für einen schönen Mix aus Sonne und Wolken, zumindest heute Vormittag noch. Richtung Nachmittag werden die Wolken dann ein bisschen dicker. Da gibt es in vielen Regionen dann noch einige Regenschauer. Können auch ein paar kräftige Regengüsse mit dabei sein. Örtlich kann es auch gewittern. Da, wo es gewittert, dann auch mal kräftige Böen aus nordwestlichen Richtungen. Ziemlich warm wird es heute auch nochmal bei 24 Grad am Strand und knapp 30 Grad im Land. An der Küste bei See wird generell ein bisschen kühler. Da haben wir so zwischen Fischland, Darß, Zingst und Rügen 17 bis 23 Grad im Quecksilber.
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0: 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Und da erklärt uns mal die Vivi aus dem Karlsteam, wie denn eigentlich die Bonbons in der Bonbonmanufaktur hergestellt werden.
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Ob Mensch oder Maschine, alle, die jetzt, wie wir schon, im ersten Arbeitsstress sind, bekommen gleich seelische Unterstützung mit der passenden Musik hier bei Karls Erlebnisradio.

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1: Gute Nachrichten für dein Stresslevel. Umarmen, kuscheln oder küssen. Sie sind nicht nur schön, sondern auch gut für unsere Gesundheit. Körperliche Nähe kann Stress reduzieren und das Herz-Kreislauf-System stärken. Schon eine kurze Umarmung kann positive Effekte auf unsere Psyche und unseren Körper haben. Versuch also, dir die Zeit für die kleinen Gesten der Zuneigung zu nehmen. Es tut dir und anderen gut.
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3: Das ist ja ein schönes, langes Wochenende und ich bin der Wetterwerner hier live aus dem gläsernen Studio vom Karlserlebnis Radio. Ich wünsche euch einen schönen Samstag und wir grüßen an dieser Stelle alle, die heute Geburtstag haben. Ihr teilt euch diesen Tag mit Starkoch Alfons Schubeck. Der wird heute 77. Schlagersängerin Annemarie Eilfeld feiert heute ihren 36. Geburtstag und auch Schlagersängerin Vanessa Mai feiert heute Geburtstag. Sie wird heute 34. Und falls ihr heute auch Geburtstag habt, na dann grüßen wir euch doch ganz herzlich und wünschen euch alles Gute heute zu eurem Ehrentag.

0: Wenn man bei Karls ist, dann sammelt man ja viele Eindrücke. Hier läuft das Karls Erlebnisradio. Es gibt aber auch viele Karls-Fans, die sammeln ganz was anderes. Zum Beispiel Eierbecher. Die könnt ihr sehen bei uns im Karls Erlebnisdorf in Döbeln. Oder auch eine Spazierstocksammlung. Oder in allen Karls Erlebnisdörfern unsere im Guinnessbuch eingetragene Kaffeekannensammlung. Vor einiger Zeit war Robert Dahl bei einem neuen Sammelliebhaber. Und der hat auch was ganz Besonderes gesammelt.
1: Ja, das sind, sagen wir mal, Holzlöffel. Es sind jetzt nicht zwingend Kochlöffel, weil das eben sehr kunstvoll, aus aller Welt kunstvoll gestaltete Holzlöffel sind. Das ist das, also das Alleinstellungsmerkmal sind, dass es also keine Metalllöffel sind aus irgendeiner Metalllegierung, sondern die sind allesamt aus Holz. Und der hat also jahrzehntelang also Holzlöffel gesammelt und hatte uns dann, ich weiß gar nicht mehr über welchen Kanal, aber gefragt, also er hat das mitbekommen, dass wir irgendwie so einen kleinen Sammeltick hier haben bei Karls und hat gesagt, wollt ihr die haben? Da bin ich da hingefahren und ich war eigentlich begeistert, muss ich sagen. Also es gibt ja Dinge, so Paralleluniversen, von denen man dann immer nichts mitkriegt, aber wenn man sich da mal so einen Moment mit auseinandersetzt, dann denkst du, was sind das für verrückte Löffel? Da gibt es denn Löffel, die denn Menschen in anderen Ländern zur Hochzeit geschenkt werden oder zur Geburt eines Kindes. Also wir sind uns dann einig geworden, dass wir diese Löffel übernehmen und die in Oberhausen im Erlebnisdorf, ähnlich wie die Eierbecher in Döbeln, werden wir in der Hofküche, da passt das natürlich, die Löffel auch super dazu, Eierbecher auch, aber die Holzlöffel auch, ja. Die zieht er jetzt ganz kunstvoll auf so bespannte, gepolsterte Wände und dann werden die in Schaukästen eingelassen mit Beleuchtung und einer jeweiligen Beschreibung, wo der Löffel herkommt, aus welchem Jahr und so ein bisschen was von der Bedeutung. Und diese unzähligen Löffel, die werden in der gesamten Hofküche auf insgesamt, glaube ich, 40 solchen Schautafeln ausgestellt und das wird also spektakulär schön und da freuen wir uns natürlich wieder, dass wir schon wieder so eine verrückte Sammlung jetzt hier am Start haben.
0: Die Löffelausstellung seht ihr dann bei uns im Karls Erlebnisdorf in Oberhausen, wenn wir dann im Sommer das neue Erlebnisdorf in NRW eröffnen.

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1: Sie zählen auch heute noch zu den erfolgreichsten, aber auch ungewöhnlichsten Pop-Musikpaaren der Geschichte. Albano und Romina Power. Der kleine, stimmgewaltige Italiener und die schöne, große Amerikanerin. Albano Carissi galt schon vor der Duettkarriere in Italien als ein Star. Ende der 60er Jahre lernt er die 8 Jahre jüngere amerikanische Schauspielerin und Tochter des Hollywood-Stars Tyrone Power, Romina Power, kennen. Fortan trat das optisch ungleiche Paar gemeinsam auf. Und wie? In den 80ern kamen die in italienisch gesungenen Songs Schlag auf Schlag. Einen Höhepunkt erlebten die beiden dann noch einmal 1986, bevor der Erfolg in Deutschland ausblieb. Der Song Sempre Sempre, zu Deutsch Immer Immer oder Stets und Ständig, platzierte sich noch einmal in den Hitparaden. Ein Liebeslied, das damals auf keiner Tanzveranstaltung fehlen durfte. Immer und immer währte die Liebe zwischen Albano und Romina leider nicht. 1994 verschwand ihre gemeinsame Tochter Ilenia spurlos und tauchte nie wieder auf. Auch daran zerbrach die Ehe und die Karriere des Duos. Albano trat eine Weile wieder als Solokünstler auf, bis 2013 ein Wunder geschah und die beiden wieder gemeinsam zu sehen waren. Die Fans hoffen nun, wie 1986, Sempre Sempre, also für immer.

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0: Das Wetterupdate heute am Samstag hier im Karlserlebnisradio mit Hochwindfried. Der sorgt in einigen Regionen nochmal für einen schönen Mix aus Sonne und Wolken, zumindest heute Vormittag noch. Richtung Nachmittag werden die Wolken dann ein bisschen dicker. Da gibt es in vielen Regionen dann noch einige Regenschauer, können auch ein paar kräftige Regengüsse mit dabei sein. Örtlich kann es auch gewittern, da wo es gewittert, dann auch mal kräftige Böen aus nordwestlichen Richtungen. Ziemlich warm wird es heute auch nochmal bei 24 Grad am Strand und knapp 30 Grad im Land. An der Küste bei See wird es generell ein bisschen kühler. Da haben wir so zwischen Fischland, Darß, Zingst und Rügen 17 bis 23 Grad im Quecksilber.
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0: nehme euch jetzt mit hinter die Kulissen. 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
1: Gute Nachrichten für dein Zwerchfell. Das Lachen gewinnen lassen, das hat sich das Lachtelefon aus Wunsdorf in Niedersachsen auf die Fahne geschrieben. Wenn dir mal gerade nicht zu lachen zumute ist, dann ruf einfach anonym das Lachtelefon an, um zu lachen. Rund 90 Ehrenamtliche helfen einem dann telefonisch beim Lachen. Gelacht wird dabei nicht aufgrund von Witzen, es geht darum, grundloses Lachen zu trainieren. Das Leben ist schon ernst genug, darum lach doch mal öfter.
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3: Gesagt, hallo euch, einen schönen 2. Mai. Heute habe ich mal wieder in den Kalender geschaut und es ist Tag des Säuglings. Es ist auch Welttag des Thunfischs und auch Nationaler Freiwilligentag. Und alle, die hier freiwillig zuhören bei uns im Radio, seid herzlich willkommen. Das ist das offizielle Radio von Karls und ich bin hier der Moderator. Ich bin der Wetterwerner und wünsche euch ein schönes, langes Wochenende.

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Sag mal, hast du heute eigentlich schon mal "Ich liebe dich" gesagt? Na, also ich schon, ja. Diese Liebeserklärung gilt natürlich nur unserer Musik hier bei Karls Erlebnisradio, die wir ja alle so lieben. Und darum gibt's von mir jetzt hier Nachschlag in Sachen Musik.

0: Das Wetter-Update heute am Samstag hier im Karls Erlebnisradio mit Hochwindfried. Der sorgt in einigen Regionen nochmal für einen schönen Mix aus Sonne und Wolken, zumindest heute Vormittag noch. Richtung Nachmittag werden die Wolken dann ein bisschen dicker. Da gibt es in vielen Regionen dann noch einige Regenschauer. Können auch ein paar kräftige Regengüsse mit dabei sein. Örtlich kann es auch gewittern. Da, wo es gewittert, dann auch mal kräftige Böen aus nordwestlichen Richtungen. Ziemlich warm wird es heute auch nochmal bei 24 Grad am Strand und knapp 30 Grad im Land. An der Küste bei See wird es generell ein bisschen kühler. Da haben wir so zwischen Fischland, Darß, Zingst und Rügen 17 bis 23 Grad im Quecksilber.
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1: Gute Nachrichten für alle Ordnungsfans. Aufräumen macht glücklich. Wenn man sich das Ziel setzt, aufzuräumen und dieses Ziel erreicht, schüttet der Körper Glückshormone aus. Auch die Bewegung beim Aufräumen tut gut. Also, wenn es bei dir auch gerade unordentlich ist, räum auf und dann geht's dir vielleicht auch gleich viel besser.
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3: Ach, das ist ja ein schönes Wochenende, vor allen Dingen ein schönes langes Wochenende gestern durch den Mai-Feiertag. Und heute startet ihr erstmal gut rein in den Samstag. Habt ein schönes Wochenende. Und wie das Wetter wird, das klären wir gleich mal bei uns im Wetter-Update um halb. Und davor kommt erstmal noch die Zahl des Tages und richtig gute Musik. Ich habe euch wieder ein paar Sachen rausgesucht, die ihr schon lange nicht mehr im Radio gehört habt. Also viel Spaß beim Hören und euch ein schönes langes Wochenende.

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0: Das Wetter für diesen Samstagnachmittag ist so ein bisschen wechselhafter. Nachdem es heute Vormittag ja richtig schön sonnig war, sind die Wolken jetzt ein bisschen dicker geworden hier auf dem Wetterradar. Örtlich gibt es ein paar Regenschauer in einigen Regionen, da plattert es auch nochmal kräftig. Örtlich gewittert es auch mit stürmischen Böen aus südwestlichen Richtungen. Aber ziemlich warm ist es. Schauen wir mal rauf hier auf das Quecksilber. Da haben wir 24 Grad am Karlserlebnisdorf in Koserow auf Usedom und knapp 30 Grad haben wir an unserem Erlebnisdorf in Elztal bei Berlin. Auch morgen ist das Wetter noch mal ein bisschen wechselhafter. Die Temperaturen bleiben aber mild.
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1: Gute Nachrichten für dein Stresslevel. Umarmen, kuscheln oder küssen. Sie sind nicht nur schön, sondern auch gut für unsere Gesundheit. Körperliche Nähe kann Stress reduzieren und das Herz-Kreislauf-System stärken. Schon eine kurze Umarmung kann positive Effekte auf unsere Psyche und unseren Körper haben. Versuch also, dir die Zeit für die kleinen Gesten der Zuneigung zu nehmen. Es tut dir und anderen gut.
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3: Tag gesagt, ich bin der Wetterwerner und wir grüßen an dieser Stelle ins Karlsbande Hotel im Karlserlebnisdorf in Döbeln in Mittelsachsen. Dort gibt es seit neuestem 3 E-Ladestationen. Wenn ihr also mit dem E-Auto kommt, dann könnt ihr bei uns direkt auf dem Parkplatz vom Karlsbande Hotel parken und dort eine der 3 E-Ladestationen nutzen. Mehr Infos gibt's auf karls.de und noch mehr Musik gibt's hier bei uns im Radio.

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1: Vier junge Bengels beschlossen 1985 in der Nähe von Oxford eine Band zu gründen. Weil das an einem Freitag war, nannten sie sich erst einmal On a Friday. Später benannte man sich dann nach einem Titel der Talking Heads in Radiohead um. Ab Anfang der 90er entwickelte sich Radiohead zu einer der anerkanntesten Brit- und Art-Rock-Bands. 1992 schafften es die Radioköpfe erstmals mit einer Single in die Charts. Auch die deutsche Öffentlichkeit wurde auf Radiohead jetzt aufmerksam, aber so richtiger Erfolg wollte sich hier nicht einstellen. Anders in der Heimat Großbritannien, wo die Britpop-Welle wie ein Katalysator wirkte, Single auf Single von Radiohead wurde hier ein Erfolg, trotz der großen Konkurrenz im Genre von Oasis, Blur, Pulp oder den Lightning Seeds. 1997 wurde dann das erfolgreichste Jahr von Radiohead um Sänger Tom York. Nachdem schon im Mai Paranoid Android die Charts stürmen konnte, legte die Band im Spätsommer mit Karma Police gleich einen weiteren Top-10-Hit nach, der weltweit Beachtung fand und bei MTV mehrmals täglich abgefeuert wurde. Karma Police mit einem beängstigenden Text versehen, in der es einer Polizei erlaubt wird, Menschen, die außerhalb der Norm sind, zu verhaften. Heute ist Radiohead längst in die Rock'n'Roll Hall of Fame aufgenommen, zählt laut Rolling Stone zu den 100 einflussreichsten Bands der Welt. Für viele junge Bands ist dabei Radioheads Karma Police aus 1997 Inspiration und Vorbild zugleich.

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0: Das Wetterupdate für diesen Samstagnachmittag hier im Karls-Erlebnis-Radio mit dickeren Wolken auf dem Radar. Zwischendurch scheint zwar immer mal die Sonne, aber in einigen Regionen, da sind die Wolken so dick, dass da auch ein paar Regenschauer rauskommen. Örtlich kann es auch gewittern. Da, wo es Gewitter gibt, gibt es auch stürmische Böen aus nordwestlichen Richtungen. Aktuell liegt die Temperatur bei 24 Grad am Strand und 28 Grad im Land. In einigen Regionen, da liegen wir auch knapp an der 30 Grad Markierung. Auch der Sonntag bleibt morgen ziemlich warm, aber wechselhaft.
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1: Gute Nachrichten für dein Zwerchfell. 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

0: schüttet der Körper Glückshormone aus. Auch die Bewegung beim Aufräumen tut gut. Also, wenn es bei dir auch gerade unordentlich ist, räum auf. Und dann geht's dir vielleicht auch gleich viel besser.
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2: Das ist ja ein schönes, langes Wochenende und ich bin der Wetterwerner hier live aus dem gläsernen Studio vom Karlserlebnis Radio. Ich wünsche euch einen schönen Samstag und wir grüßen an dieser Stelle alle, die heute Geburtstag haben. Ihr teilt euch diesen Tag mit Starkoch Alfons Schubeck. Der wird heute 77. Schlagersängerin Annemarie Eilfeld feiert heute ihren 36. Geburtstag und auch Schlagersängerin Vanessa Mai feiert heute Geburtstag. Sie wird heute 34. Und falls ihr heute auch Geburtstag habt, na dann grüßen wir euch doch ganz herzlich und wünschen euch alles Gute heute zu eurem Ehrentag.
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0: Das Wetterupdate für diesen Samstagnachmittag hier im Karls-Erlebnis-Radio mit dickeren Wolken auf dem Radar. Zwischendurch scheint zwar immer mal die Sonne, aber in einigen Regionen, da sind die Wolken so dick, dass da auch ein paar Regenschauer rauskommen. Örtlich kann es auch gewittern. Da, wo es Gewitter gibt, gibt es auch stürmische Böen aus nordwestlichen Richtungen. Aktuell liegt die Temperatur bei 24 Grad am Strand und 28 Grad im Land. In einigen Regionen, da liegen wir auch knapp an der 30 Grad Markierung. Auch der Sonntag bleibt morgen ziemlich warm, aber wechselhaft.
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0: Ich nehme euch jetzt mit hinter die Kulissen. 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
1: Gute Nachrichten für dein Stresslevel. Umarmen, kuscheln oder küssen. Sie sind nicht nur schön, sondern auch gut für unsere Gesundheit. Körperliche Nähe kann Stress reduzieren und das Herz-Kreislauf-System stärken. Schon eine kurze Umarmung kann positive Effekte auf unsere Psyche und unseren Körper haben. Versuch also, die

Ende geschaut und es ist Tag des Säuglings. Es ist auch Welttag des Thunfisch und auch Nationaler Freiwilligentag. Und alle, die hier freiwillig zuhören bei uns im Radio, seid herzlich willkommen. Das ist das offizielle Radio von Karls und ich bin hier der Moderator. Ich bin der Wetter Werner und wünsche euch ein schönes, langes Wochenende.

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1: Wohl kaum eine Band hatte in ihrer Karriere so viele Höhen und Tiefen wie die in den frühen 70ern in Boston gegründete Formation Aerosmith. Vor allem in den USA zählten sie in den 70er und 80er Jahren zu einer der bekanntesten Rockbands, die auch Charterfolge einsammeln konnte. Kopf der Band ist der charismatische Sänger Steven Tyler, der in seiner Musikerkarriere fast nichts ausließ. Doch außerhalb der USA schienen Tyler und Co. in 2 Jahrzehnten Karriere keinen Erfolg zu haben. Das änderte sich 1994 schlagartig. Im September des Vorjahres war die Single Crying veröffentlicht worden. Rund 1 Million Mal ist die Single bisher weltweit seitdem verkauft worden. Eine hochmelodische Rocknummer, in der es um eine unglückliche Liebe geht. Aerosmith landeten mit Crying eine Hymne der 90er, die es weltweit in die Hitparaden schaffte. Unterstützt auch vom Musiksender MTV, der das Video von Aerosmith immer wieder präsentierte. Bekanntheit erlangte der Kurzfilm dadurch, dass sich die Hauptheldin rückwärts von einer Brücke stürzt, aber von einem Seil gehalten wird. Wahnsinn! Crying kam Ende 1993 in die deutschen Charts und hielt sich fast ein halbes Jahr in diesen. Es gilt auch als später Karrierebeginn für Aerosmith in Europa.

0: Wenn man bei Karls ist, dann sammelt man ja viele Eindrücke. Hier läuft das Karls Erlebnisradio. Es gibt aber auch viele Karls-Fans, die sammeln ganz was anderes. 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Die könnt ihr sehen bei uns im Karls Erlebnisdorf in Döbeln. Oder auch eine Spazierstocksammlung. Oder in allen Karls Erlebnisdörfern unsere im Guinnessbuch eingetragene Kaffeekannensammlung. Vor einiger Zeit war Robert Dahl bei einem neuen Sammelliebhaber. Und der hat auch was ganz Besonderes gesammelt.
1: Ja, das sind, sagen wir mal, Holzlöffel. Es sind jetzt nicht zwingend Kochlöffel, weil das eben sehr kunstvoll aus aller Welt kunstvoll gestaltete Holzlöffel sind. Das ist das, also das Alleinstellungsmerkmal sind, dass es also keine Metalllöffel sind aus irgendeiner Metalllegierung, sondern die sind allesamt aus Holz. Und der hat also jahrzehntelang also Holzlöffel gesammelt und hatte uns dann, ich weiß gar nicht mehr über welchen Kanal, aber gefragt, also er hat das mitbekommen, dass wir irgendwie so einen kleinen Sammeltick hier haben bei Karls und hat gesagt, wollt ihr die haben? Da bin ich da hingefahren und ich war eigentlich begeistert, muss ich sagen. Also es gibt ja Dinge, so Paralleluniversen, von denen man dann immer nichts mitkriegt, aber wenn man sich da mal so einen Moment mit auseinandersetzt, dann denkst du, was sind das für verrückte Löffel? Da gibt es denn Löffel, die denn Menschen in anderen Ländern zur Hochzeit geschenkt werden oder zur Geburt eines Kindes. Also wir sind uns dann einig geworden, dass wir diese Löffel übernehmen und die in Oberhausen im Erlebnisdorf, ähnlich wie die Eierbecher in Döbeln, werden wir in der Hofküche, da passt das natürlich die Löffel auch super dazu, Eierbecher auch, aber die Holzlöffel auch, ja. Die zieht er jetzt ganz kunstvoll auf so bespannte, gepolsterte Wände und dann werden die in Schaukästen eingelassen mit Beleuchtung und einer jeweiligen Beschreibung, wo der Löffel herkommt, aus welchem Jahr und so ein bisschen was von der Bedeutung. Und diese unzähligen Löffel, die werden in der gesamten Hofküche auf insgesamt, glaube ich, 40 solchen Schautafeln ausgestellt und das wird also spektakulär schön und da freuen wir uns natürlich wieder, dass wir schon wieder so eine verrückte Sammlung jetzt hier am Start haben.
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0: Der Blick aufs Wetterradar mit dickeren Wolken und ein paar Regenschauern. Auch der Sonntag, der zeigt sich morgen erstmal sonnig. Zwischen Main und Niederbayern erscheint noch am meisten Sonne. Im Rest des Landes, da gibt es dickere Wolken und auch nochmal ein paar Regenschauer. Temperatur bleibt aber auch morgen nochmal mild, bei Werten zwischen 24 und 29 Grad.
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1: Gute Nachrichten für dein Zwerchfell. 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
2: Ach, das ist ja ein schönes Wochenende, vor allen Dingen ein schönes langes Wochenende gestern durch den Mai-Feiertag. Und heute startet ihr jetzt mal gut rein in den Samstag, habt ein schönes Wochenende. Und wie das Wetter wird, das klären wir gleich mal bei uns

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Blick aufs Wetterradar mit dickeren Wolken und ein paar Regenschauer. Auch der Sonntag, der zeigt sich morgen erstmal sonnig. Zwischen Main und Niederbayern erscheint noch am meisten Sonne. Im Rest des Landes, da gibt es dickere Wolken und auch nochmal ein paar Regenschauer. Temperatur bleibt aber auch morgen nochmal mild bei Werten zwischen 24 und 29 Grad.

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0: Staatsanwaltschaft Bonn erlässt einen Strafbefehl gegen die Sängerin.
1: Darf sich dann nicht auf irgendwelche Berater verlassen, was sie jetzt in der Vergangenheit getan hat.
2: Ich bin ja ein Manager, der im Boulevard auch zu Hause ist, weil ich glaube, heutzutage eigentlich immer mehr dazu gehört, dass man auch links und rechts Geschichten erzählt, Geschichten erzählt, Geschichten erzählt.
3: Dass Gary Philippi Michelle ausnutzt, um seine Karriere zu pushen, ist zum Lachen.
4: Ihr Leben ist ja wirklich so eine Achterbahnfahrt.
5: Wie finden Sie sie? Was denken Sie über Michelle? Und hier sind die Antworten.
6: Die immer wieder aufgestanden ist.
7: Der hat uns Recht gehabt, der war zwischendurch.
8: Das Lächeln,
9: Alles, was, glaube ich, das Schlimmste ist, was